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1: Wir hoffen, ihr habt dieses Hitzewochenende gut überstanden und wir starten sehr, sehr gerne mit euch in die neue Woche.
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1: Und wir haben gleich einen Song, der passt wie die Faust aufs Auge. Ne? Zum einen ist es ein absoluter Wachmacher und zum anderen einfach nur cool. Glenn Frey ist auf dem Weg. The Heat Is On gibt's direkt nach den All Saints und Pure Shores.
2: Sarah und Till für euch im Studio. Schönen guten Morgen.
1: Morgen.

0: Warum nennt man pingelige Menschen eigentlich Erbsenzähler? Das möchte unser Hörer Winfried aus Zeitz, das ist in Sachsen-Anhalt, zwischen Gera und Leipzig, wissen. Also Menschen, die alles genau nehmen, die ordnungsliebend sind und die niemals Fünfe gerade sein lassen können, die nennt man ironisch Erbsenzähler. Dieser Begriff geht auf den deutschen Verleger Karl Baedeker zurück. Baedeker war im 19. Jahrhundert Autor von Reiseführern. Um sich die Anzahl der Stufen vom Mailänder Dom genau für seinen Reisebericht merken zu können, soll er beim Hinaufsteigen alle 20 Stufen eine getrocknete Erbse von der Westentasche in die Hosentasche gesteckt haben. Oben angekommen zählte er die Erbsen nach, multiplizierte die Anzahl mit 20 und beim Abstieg machte er dann die Gegenprobe. Auf diese Weise erhielt er ganz genaue Angaben für seinen Reiseführer und wurde dadurch im wahrsten Sinne des Wortes zum ersten Erbsenzähler überhaupt. Übrigens, im Reisebericht von Karl Baedeker steht, zum Marmordach steigt man auf 515 Stufen und dann noch höher auf den Turm.
1: 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WhatsApp an 0176 18 0010 90.

0: 5.29 Uhr. Euch einen schönen guten Morgen.
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0: Guten Morgen um 5 Uhr und 42.
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0: Ich hoffe, ihr habt alle gut geschlafen heute. Sarah, du auch?
2: Oh, das wäre schön. Ja, war ganz okay die Nacht.
0: Hast du geträumt?
2: Weiß ich nicht mehr. Man vergisst das ja so oft, ne?
0: Aber genau darum geht's heute. Ich behaupte nämlich, die meisten Menschen träumen nachts vom Verreisen.
2: Oh, das ist schön. Ich finde das auch total spannend, wenn man sich an Träume erinnert. Also Traumdeutungen im Internet nachzugucken. Ne? Ich bin da so ein bisschen abergläubisch und denke so, naja, vielleicht hat das ja was zu bedeuten.
0: Aber da muss man sich halt doch dran erinnern, ne, an was man geträumt hat. Da bin ich dann schon wieder raus auch, aber gut.
2: Aber die Vorstellung, dass man am häufigsten vom Reisen träumt, finde ich ganz großartig. Weil was passiert auf Reisen? Man fährt vielleicht an schöne Strände, sieht neue Orte, es geht einem gut. Und dann wacht man eben auch total erholt auf. Deswegen hoffe ich jetzt einfach mal, dass das stimmt und sage, es ist Fakt.
0: Es tut mir furchtbar leid, es ist leider
3: Fake.
0: Tatsächlich träumen wir ganz, ganz viel vom Verreisen. Das ist allerdings nur auf Platz 2. Und auf Platz 1 ist die Arbeit.
2: Da siehst du, immer mit der Arbeit verbunden, aber man verarbeitet tatsächlich auch nachts im wahrsten Sinne des Wortes dann Dinge, die man erlebt hat. Kann ja auch was Positives sein.
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6: Wir hoffen, ihr habt dieses Hitzewochenende gut überstanden und wir starten sehr, sehr gerne mit euch in die neue Woche.
7: Euch einen richtig schönen Montagmorgen. Toll, dass ihr mit dabei seid. Schönen guten Morgen.
6: Ja, hier ist die Feel-Good-Morgen-Show bei Nostalgie. Nur die größten Songs. Ihr wisst, wir spielen mehr 80er und die besten 90er. Gleich zum Beispiel die Backstreet Boys aus den 90ern mit Quit Playing Games. Gibt's direkt nach einem Mega-80er von Queen. Jetzt hier ist I Want to Break Free.
7: Sarah und Till für euch hier. Guten Morgen.
6: Morgen.

0: 90er von den Backstreet Boys, Quit Playing Games with My Heart.
1: Kommt gut in den Montag, ihr hört Nostalgie, nur die größten Songs.
0: Ja, heute ist der 29. Juni 2026.
1: Und wenn ihr heute Geburtstag habt, erstmal herzlichen Glückwunsch und wir freuen uns natürlich, dass ihr euren Tag mit uns verbringt. Und das Schöne ist, dieser Tag, der ist ganz, ganz besonders, denn ihr teilt ihn mit prominenten Geburtstagskindern.
0: Zum Beispiel auch mit einem absoluten Nostalgie-Megastar. Colin Hay, Sänger und Gitarrero bei Man at Work. Er wird heute 73 Jahre alt. Das ist allerdings nicht das Einzige, was in der Pop- und Rockwelt heute so wirklich richtig wichtig ist. Zum Beispiel heute vor 41 Jahren ganz genau, da haben zwei Megastars einen ganz wichtigen Song zusammen aufgenommen. David Bowie und Mick Jagger haben Dancing in the Street aufgenommen, damals für das große Live Aid Konzert 1985. Und wir bleiben mal im Jahr 1985, und zwar am 29. Juni 1985 war Bryan Adams auf Platz 1 der amerikanischen Singlecharts. Mit seiner Hammerballade Heaven. Und dann heute auf den Tag genau vor 42 Jahren, also 29.06.1984, Bruce Springsteen and the E Street Band starten ihre legendäre Born in the USA Tour in Minnesota. Und wir alle wissen, ne, das war die Tour, die Bruce Springsteen dann wirklich zum absoluten Megastar gemacht hat. Und diese Nummer, die hat er da garantiert auch immer wieder mal gespielt. Hier ist der Boss, Bruce Springsteen, jetzt mit Hungry Heart bei Nostalgie. Nur die größten Songs.
1: Guten Morgen.
0: Morgen. Go!

0: Einen schönen Start in den Morgen.
1: 6:13 Uhr.

0: Ihr genießt euren ersten Kaffee. Schönen guten Morgen.
1: Um 6 Uhr und 17 Minuten. Guten Morgen.
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1: Neue Woche, neues Glück und neue Glückssternzeichen des Tages. Die Stiere dürfen heute erleben, wie gut Geduld sein kann. Eine Sache, die sich lange gezogen hat, zeigt endlich Fortschritte. Und die Wassermänner werden heute positiv überrascht. Jemand denkt an euch, meldet sich oder hat auch eine kleine Aufmerksamkeit für euch parat. Das zaubert euch ein Lächeln aufs Gesicht.

Und sind auch noch mit dabei im Happy Scoop für den Montag. Ihr merkt heute, dass nicht alles perfekt sein muss. Gerade das Ungeplante entwickelt heute für euch den ganz eigenen Charme. Und die Krebse spüren besonders gute und warme Energie. Menschen begegnen euch heute sehr freundlich und offen. Und das liegt nicht zuletzt auch an eurer Ausstrahlung. Immer dran denken, Glück versteckt sich oft dort, wo ihr gar nicht danach sucht. Einen schönen Montag. Hier waren aus der Genu die größten Songs und guten Morgen.

0: Euch einen schönen guten Morgen mit Nostalgie.
1: Es ist 6:30. Wir spielen für euch nur die größten Songs. Schönen guten Morgen.
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3: Wir haben wirklich eine ganz großartige Geschichte gefunden, die perfekt hier bei uns in die Good News passt.
1: Und zwar ein anonymer Spender oder eine anonyme Spenderin hat sich mal so richtig die Spendierhosen für diese Sommerferien angezogen. Und zwar, es geht nach Schwalmstadt. Das ist in Nordhessen. Da beginnen jetzt Ende der Woche tatsächlich die Sommerferien. Und eine Spenderin oder ein Spender hat gesagt, ich möchte mal allen Kindern und Jugendlichen, die in den Sommerferien nicht verreisen können oder die halt eben viel Zeit zu Hause verbringen, einfach was richtiges Gutes tun. Ist zum Freibad im Ort gegangen und hat gesagt, so passt auf Leute, ich übernehme für alle Kinder und Jugendliche bis 15 Jahren in den Sommerferien den Eintritt. Die müssen hier keinen Eintritt bezahlen, das geht alles an mich. Und das Krasse ist, eine Obergrenze dafür gibt es nicht. Also man geht davon aus, dass das mindestens nachher rund 15.000 Euro sein sollen. Aber ich finde diese Geste einfach unfassbar klasse. Wir sind uns sicher, dieser Mensch, er oder sie wird es sich leisten können, aber das ist wirklich eine ganz, ganz tolle Geste.
3: Einfach nur schön und deswegen auch die Good News des Morgens.
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0: Klasse, dass ihr mit uns zusammen in den Tag startet. Es ist 6.41 Uhr. Schönen guten Morgen.
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0: Euch einen tollen Start in den Montagmorgen mit John Waite und Missing You.
1: 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Einen schönen guten Morgen. Kommt gut in den Tag.
0: Und wir sind uns sehr, sehr sicher, wenn ihr Kinder habt, ne, die halt noch ein bisschen jünger sind, dann wird es heute wahrscheinlich Diskussionen geben. Aber Mama, aber Papa, ich möchte doch unbedingt das Deutschlandspiel sehen. Eieieiei, ne? Das 16. Finale bei der WM. Deutschland gegen Paraguay. Heute Abend 22:30 ist ja da leider erst Anstoßzeit. Ne? Und das ist natürlich für die Kiddies wahrscheinlich zu spät. Gut, vielleicht kann man sich darauf einigen, dass man das in Anführungszeichen frühes Spiel zusammen gucken kann, zumindest die erste Halbzeit. Ne? Brasilien gegen Japan, das geht ja schon um 19 Uhr los. Und übrigens, apropos WM, wir haben was ganz, ganz Tolles im Netz gefunden. Und zwar Michael Buddy Herbig und Rick Kavanian. Ich glaube, die wollen so ein bisschen einen ihrer Lieblingsspieler in die Startformation bringen. Ah, da werden aber Erinnerungen an die Bulli-Parade kommen da hoch, oder? Ja, undaf. Checkt das auf jeden Fall mal bei den beiden auf Instagram. Also, und dann drückt man natürlich der deutschen Nationalmannschaft für heute Abend die Daumen, dass das klappt mit dem 16. Finale gegen Paraguay. Das ZDF zeigt übrigens heute beide Spiele live. Und wir bringen euch jetzt weiter sehr, sehr gerne rein in diesen Montagmorgen gleich mit Desiree und live direkt nach Sir Elton John. I'm still standing. Hier bei Nostalgie nur die größten Songs.
1: Guten Morgen.
0: Morgen. 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

In Koschen in Brandenburg hat man 41,7 Grad gemessen. Jetzt die nächsten Tage kühlt's aber erstmal wieder ab. Und bei der Fußball-WM ist die erste Mannschaft im Achtelfinale. Mit Gastgeber Kanada hat's geschafft. Wir wollen natürlich auch eine Runde weiter. Dafür müssen wir heute Abend gegen Paraguay gewinnen. 22:30 Uhr geht's los. Geht's auch live im ZDF und bei Magenta TV. Stand

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2: Es ist Montag, ihr habt alles richtig gemacht, ihr habt uns eingeschaltet. Schönen guten Morgen.
3: Und das Tolle ist, es wird ja so langsam aber sicher wieder ein bisschen kühler. Ne? Wir hoffen, dass ihr natürlich dieses Hitzewochenende gut überstanden habt. Gehen wir rein in die neue Woche gleich mit einem Mega-Rocker aus den 80ern. Bon Jovi sind auf dem Weg, You Give Love a Bad Name, davor die No Angels und Daylight in Your Eyes.
2: Sarah und Till für euch im Studio. Schönen guten Morgen.
3: Morgen.

0: Euch einen richtig schönen guten Morgen mit dem besten Opa der Welt, John Bon Jovi. Jawohl, und zwar seine Schwiegertochter, die Schauspielerin Millie Bobby Brown, hat das jetzt gerade in einem Interview verraten. John Bon Jovi soll ihrer Meinung nach der beste Opa der Welt sein. Sie sagte, er krabbelt einfach ständig mit seiner Enkelin auf dem Boden herum, lacht sich kaputt und filmt und fotografiert alles, was sie so macht. Und außerdem übernehmen John und seine Frau Dorothea immer wieder halt eben die Kleine, wenn die Eltern mal nicht können. Also das ist doch wirklich total nett, oder?
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0: Perfect Day von Lou Reed ist auf dem Weg. Davor die wunderbare Belinda Carlisle.

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0: Guten Morgen.
1: Es ist 14 Minuten nach 7.
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0: Warum nennt man pingelige Menschen eigentlich Erbsenzähler? Das möchte unser Hörer Winfried aus Zeitz, das ist in Sachsen-Anhalt, zwischen Gera und Leipzig, wissen. Also Menschen, die alles genau nehmen, die ordnungsliebend sind und die niemals Fünfe gerade sein lassen können, die nennt man ironisch Erbsenzähler. Dieser Begriff geht auf den deutschen Verleger Karl Baedeker zurück. Baedeker war im 19. Jahrhundert Autor von Reiseführern. Um sich die Anzahl der Stufen vom Mailänder Dom genau für seinen Reisebericht merken zu können, soll er beim Hinaufsteigen alle 20 Stufen eine getrocknete Erbse von der Westentasche in die Hosentasche gesteckt haben. Oben angekommen zählte er die Erbsen nach, multiplizierte die Anzahl mit 20 und beim Abstieg machte er dann die Gegenprobe. Auf diese Weise erhielt er ganz genaue Angaben für seinen Reiseführer und wurde dadurch im wahrsten Sinne des Wortes zum ersten Erbsenzähler überhaupt. Übrigens, im Reisebericht von Karl Baedeker steht, zum Marmordach steigt man auf 515 Stufen und dann noch höher auf den Turm.
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0: jetzt in den Tag mit den größten Songs hier bei Nostalgie.
1: Um 7:58, guten Morgen.
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0: wollen mit positiven Nachrichten in den Tag starten und diese hier ist definitiv eine.
1: Das Wochenende, das war wirklich herausfordernd und ich glaube, wir alle haben eine Hitze erlebt, wie wir es in unserem Leben, zumindest bei uns zu Hause in Deutschland, noch nie erlebt haben. Ne? Das war wirklich krass. Temperaturen teilweise über der 40-Grad-Marke. Auweia.

0: Und was ich irgendwie total toll finde, dass in solchen Momenten wir dann doch irgendwie zusammenrutschen. Ne? Also diese Bilder aus Berlin, wie die Polizei die Wasserwerfer angeschaltet hat, ne, damit einfach die Leute unterwegs Abkühlung gefunden haben. Ich finde, das müssen wir einfach so ein bisschen im Herzen mit uns weitertragen. Also wenn es wirklich hart auf hart kommt, ne, dann halten wir zusammen und dann sind das wirklich ganz, ganz tolle Bilder, die da viral gehen. Das ist das eine. Und das zweite, was glaube ich auch eine richtig gute Nachricht ist, es wird langsam aber sicher wieder etwas kühler.
1: Das ist definitiv die gute Nachricht des Tages.
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0: 20 vor 8. Euch einen schönen guten Morgen.
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0: Laura ist einfach nicht da. Laura Noce, das ist Neck hier in der Feel Good Morgen Show bei Nostalgie. Nur die größten Songs.
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0: Ganz genau. Und weiter geht's rein in den Tag. Peter Gabriel gleich mit dem großen Klassiker Salisbury Hill gibt's direkt nach Dolly Parton. Hier ist 9 to 5. Euch einen schönen guten Morgen.
1: Guten Morgen. Tumblr.

0: Schönen guten Morgen und klasse, dass ihr auch heute eingeschaltet habt. Nostalgie ist hier. Wir spielen für euch nur die größten Songs. Es ist 8 vor 8.
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2: Die krasse Hitze vom Wochenende ist erstmal überstanden. Heute gibt es dafür in einigen Regionen auch nochmal ordentlich Gewitter. Dann haben wir heute und morgen die letzten Tage mit dem Tankrabatt. Dann geht es mit dem Sprit wieder um 17 Cent den Liter rauf. Und bei der Fußball-WM haben wir heute unser 16-Finale gegen Paraguay. 22.30 Uhr geht's los. ZDF und Magenta TV zeigen dann alles live.

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11: Nach diesem krassen Hitzewochenende wird es jetzt in dieser Woche langsam aber sicher ein bisschen kühler. Wir bringen euch sehr, sehr gerne rein in den Montag.
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11: Und wir haben gleich Mariah Carey für euch am Start zusammen mit ODB und Fantasy im Remix. Davor geht's in die 80er zu den Fine Young Cannibals. She drives me crazy. Sarah und Till für euch am Start. Euch einen schönen guten Morgen.
12: Guten Morgen.

0: Mitte der 90er ein Riesenhit für Mariah Carey. Fantasy hier in der Feelgood-Morgen-Show bei Nostalgie. Nur die größten Songs. Und wenn ihr mehr 90er-Musik braucht, ist alles überhaupt gar kein Problem. Wir haben ja einen kompletten Stream für euch.
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0: Ist natürlich vor allen Dingen für die Sommerferien wirklich ganz wichtig, ne? Die App auf dem Handy zu haben. Dann könnt ihr nämlich unseren Sommerstream oder auch unser Programm natürlich überall mit hinnehmen, ne? Ganz egal, ob ihr nach Mallorca zum Strandurlaub fliegt oder ob es vielleicht in die Berge zum Wandern geht. Nostalgie ist über die App immer mit dabei. Euch jetzt einen richtig tollen Montagmorgen gleich mit Gabrielle und Rice. Gibt's direkt nach dem großen, unvergessenen Marvin Gaye. Hier ist Sexual Healing. Schönen guten Morgen.
1: Guten Morgen.

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1: Das Homeoffice, also von zu Hause arbeiten, wird ja immer beliebter. Mhm. Und ich behaupte heute Morgen, wir sind in Europa das Land, wo wirklich die meisten Leute im Homeoffice sind.
2: Meinst du jetzt die absolute Zahl oder meinst du prozentual?
1: Prozentual.
2: Also prozentual kann ich es mir ehrlich gesagt nicht vorstellen. Also von den absoluten Zahlen hätte ich gesagt, das kann durchaus sein, aber ich kann mir schon vorstellen, dass in Ländern, die zum Beispiel halt eben deutlich weniger besiedelt sind, wie zum Beispiel einige skandinavische Länder, dass dort viel mehr im Homeoffice gearbeitet wird, weil einfach diese Strecken eine ganz andere wären als bei uns, obwohl natürlich bei uns auch viel gependelt wird.
1: Und damit hast du recht, es ist Fake. Wir in Deutschland sind mit dem Homeoffice tatsächlich im Mittelfeld. Nur jeder Vierte macht bei uns das ab und zu. Aber in Skandinavien, hast du auch erwähnt, ne? Schon über 40% der Menschen arbeiten im Homeoffice. Und ganz vorne sind die Niederlande. Da liegt nämlich die Homeoffice-Quote bei über 50%.

0: Einen schönen Start in den Morgen. Nostalgie ist hier, wir spielen nur die größten Songs.
1: Es ist 8.29 Uhr. Schönen guten Morgen.
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0: Damit ihr richtig schön positiv und gut gelaunt in diesen Tag startet, gibt es hier jetzt bei uns die gute Nachricht des Tages.
1: Es gibt ja wenig, was mehr nervt, wenn man viel unterwegs ist, wenn man ein schlechtes Handynetz hat. Und das passiert halt immer wieder mal irgendwo, dass man eigentlich ganz gutes Netz hat, dann biegt man einmal um die Ecke und zack, ist das Handynetz weg. Und genau dagegen soll jetzt was getan werden, und zwar über die App Mobilfunkcheck. Da sollen nämlich Funklöcher gemeldet und erkannt und dann im Laufe der Zeit natürlich auch behoben werden. Und wir alle können helfen, dass das passiert. Und zwar noch bis zum 1. Juli. Das ist übermorgen. Also müssen wir ein bisschen flotte Füße kriegen. Findet nämlich diese Aktionswoche statt. Einfach die App Mobilfunkcheck downloaden und dann halt eben einfach Bescheid geben, wenn es irgendwo hakt. Und dann hoffen wir mal, dass das alles bald behoben wird. Wenn wir selber mit Hand anlegen, dann wird das garantiert schneller gehen.
0: Gute Nachrichten erwärmen das Herz. 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

0: 8.41 Uhr. Morgen.
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0: Sunglasses at Night. Schönen guten Morgen mit Curry Hart.
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0: Und wir schauen jetzt schon mal auf den Freitag. Ne? Am 3. Juli veröffentlicht nämlich Madonna, die Queen of Pop, ihr mittlerweile dann 15. Studioalbum Confessions 2, so wird das heißen. Und aus diesem Grunde feiern wir hier den Madonna Day auf Nostalgie. Am Freitag spielen wir jede Stunde mindestens einen Welthit der Queen of Pop. Und am Freitagabend, und zwar von 20 bis 22 Uhr, hört ihr dann nur die größten Madonna-Songs auf Nostalgie. Und zwar im absoluten Hitmix. Also alles mit dabei. Like a Virgin, Like a Prayer und der hier ganz bestimmt auch. Hier ist Madonna mit Papa Don't Preach für euren Montagmorgen. Klasse, dass ihr bei uns seid.
1: Guten Morgen.

0: Klasse, dass ihr auch heute wieder eingeschaltet habt. Bei uns gibt's für euch nur die größten Songs hier bei Nostalgie. Es ist 8:05. Schönen guten Morgen.
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2: Ja, bei der krassen Hitze am Wochenende hat's einen neuen Temperaturrekord gegeben. In Koschen in Brandenburg hat man 41,7 Grad gemessen. Jetzt die nächsten Tage kühlt's aber erstmal wieder ab. Und bei der Fußball-WM ist die erste Mannschaft im Achtelfinale. Mit Gastgeber Kanada hat's geschafft. Wir wollen natürlich auch eine Runde weiter. Dafür müssen wir heute Abend gegen Paraguay gewinnen. 22:30 Uhr geht's los. Geht's auch live im ZDF und bei Magenta TV.

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2: Auch heute ist der Mitarbeiter mit dem Tischventilator im Großraumbüro, ne, der Lieblingskollege. Auch wenn es nicht mehr ganz so krass wie am Wochenende wird, ne, natürlich auch heute noch hochsommerlich warm. Aber, und ich glaube, das tut uns allen ganz gut, ne, langsam aber sicher wird es dann doch ein bisschen kühler in der Woche.
3: Euch einen richtig schönen Montagmorgen. Toll, dass ihr mit dabei seid. Schönen guten Morgen.
2: Und wir bringen euch sehr, sehr gerne rein. Gleich die große Diana Ross mit Chain Reaction, direkt nach einem Mega-90er von Erasure. Hier ist Always.
3: Sarah und Till für euch hier. Guten Morgen.
2: Guten Morgen.

0: Chain Reaction, das ist Diana Ross.
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0: Ja, der eine oder andere von euch ist vielleicht schon Momente da auf der Arbeit, ne? Wer Gleitzeit hat, der geht vielleicht heute einfach früh hin, kann man ein bisschen früher Feierabend machen und hat die Möglichkeit, sich am Nachmittag nochmal hinzulegen. Denn Deutschland spielt ja erst um 22.30 Uhr, ne? Das wird dann für den einen oder anderen doch eine lange Nacht werden. Und wir haben da übrigens was ganz, ganz Sweetes im Netz gefunden, und zwar von Bully Herbig und Rick Kevanian, seinem Kumpel von der Bully-Parade. Ich weiß nicht, ob die da so ein bisschen in die Aufstellung reinfummeln wollen. Ja, da kommen doch große Erinnerungen an die Bully-Parade hoch, ne? Mit Undaf findet ihr bei Rick Kevanian und Michael Bully Herbig jeweils auf ihren Instagram-Seiten. Und das Deutschlandspiel heute Abend 22.30 Uhr wird übrigens im ZDF übertragen. Drücken wir den Jungs mal alle Daumen, die wir haben. Pink Floyd, Another Brick in the Wall sind auf dem Weg. Direkt nach Albano und Romina Power. Hier ist Felicita bei Nostalgie. Nur die größten Songs.
1: Guten Morgen. Felicita.

0: schönen guten Morgen.
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0: Neue Woche, neues Glück und neue Glückssternzeichen des Tages. Die Stiere dürfen heute erleben, wie gut Geduld sein kann. Eine Sache, die sich lange gezogen hat, zeigt endlich Fortschritte. Und die Wassermänner werden heute positiv überrascht. Jemand denkt an euch, meldet sich oder hat auch eine kleine Aufmerksamkeit für euch parat. Das zaubert euch ein Lächeln aufs Gesicht. Die Jungfrauen sind auch noch mit dabei im Happy Scope für den Montag. Ihr merkt heute, dass nicht alles perfekt sein muss. Gerade das Ungeplante entwickelt heute für euch den ganz eigenen Charme. Und die Krebse spüren besonders gute und warme Energie. Menschen begegnen euch heute sehr freundlich und offen. Und das liegt nicht zuletzt auch an eurer Ausstrahlung. Immer dran denken, Glück versteckt sich oft dort, wo ihr gar nicht danach sucht. Einen schönen Montag. Hier bei Nostalgie nur die größten Songs und guten

0: Um 9.29 Uhr. Guten Morgen.
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0: Diese tolle Geschichte hat es heute hier bei uns in die Good News geschafft.
2: Denkt mal ein bisschen an eure Kindheit oder eure Jugend zurück in den Sommerferien. Ne? Die schönste Zeit des Jahres. Und wenn man nicht im Urlaub war, dann war man, na klar, im Freibad. Ne? Einfach ganz, ganz tolle Erlebnisse hatte man dort. Und mittlerweile ist das nicht so ganz günstig, schwimmen zu gehen. Logischerweise, ne? Muss ja alles gepflegt werden. Und jetzt gibt es wirklich eine ganz, ganz tolle Geschichte aus Schwalmstadt. Das ist in Nordhessen. Da gibt es nämlich eine anonyme Spenderin oder einen anonymen Spender. Man weiß wirklich nicht, wer es ist. Der ist zum örtlichen Freibad gegangen und hat gesagt, so, passt auf, Leute. Ihr macht jetzt mal einen Deckel hier für mich und ich übernehme in den Sommerferien, die beginnen jetzt da am Freitag, ich übernehme den kompletten Eintritt für alle Kinder und Jugendliche bis 15 Jahre. Das geht komplett auf mich, die müssen hier keinen Cent zahlen. Ist das nicht eine großartige Geste? Wirklich, alle Daumen nach oben. Herzlichen Dank für so ein tolles Engagement.
0: Das ist doch wirklich einfach nur schön.
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0: Es ist 20 vor 10. Guten Morgen.
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0: Schönen guten Morgen mit Aha und Crying in the Rain.
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Wir bringen euch weiter sehr, sehr gerne rein in den Montagmorgen gleich mit Boney M. und Sunny direkt nach Bill.

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1: Ich habe dir das Hitzewochenende gut überstanden. Es geht jetzt rein in den Montagvormittag hier bei Nostalgie. Nur die größten Songs und da haben wir auch ein bisschen was vor in der kommenden halben Stunde. Musikalische sind wirklich die ganz Großen mit dabei. DJ Bobo kommt mit Everybody noch in dieser halben Stunde. Ricky Martin mit dem riesen Sommerhit La Copa de la Vida kommt auch. Whitney Houston gleich. Und das ist Nick Kershaw. Wouldn't it be good? Ich bin Sarah. Toll, dass ihr dabei seid.

gibt was zu feiern. Ihr hört Nostalgie, nur die größten Songs, denn die neue Woche, die startet tatsächlich mit einem richtig großen Knall. Denn am Freitag, da bringt die Queen of Pop, Madonna, ihr 15. Album raus, Confessions 2. Und tatsächlich gibt es hier bei uns den Madonna Day. Wir feiern nämlich die Queen of Pop den ganzen Tag. Da hört ihr so tolle Songs wie diesen hier.

Denn ihr hört den ganzen Tag die Madonna-Songs, die besten überhaupt. Und ab 20 Uhr bis 22 Uhr abends Madonna-Songs nonstop. Denn wir feiern die Queen of Pop gebührend, denn sie ist die Ikone der 80er. Na klar, und jetzt kommt sogar neue Musik von ihr raus. Wir feiern es am Freitag, freuen uns, dass ihr dabei seid. Und jetzt einen ganz tollen Start in den Montag mit einem der größten Sommersongs überhaupt. Ricky Martin ist das, La Copa de la Vida, hier bei

0: Wer ist da? Ich kann dich nicht hören. Ja, wer kennt das? Manchmal steckt man halt einfach im Funkloch und das ist dann tatsächlich auch wirklich so, denn es gibt halt einfach Handynutzer und Handynutzerinnen, die teilweise keinen Empfang haben. Deswegen findet eine ganz tolle Aktionswoche statt, noch bis Mittwoch, bis zum 1. Juli. Könnt ihr euch über die App Mobilfunk-Check, könnt ihr euch melden, wenn ihr Funklöcher entdeckt habt. Wenn ihr sagt, ja, da drüben an der Ecke, hinten am Feld, da höre ich meine Mama oder meinen Mann immer nicht, dann könnt ihr das melden und dadurch erkennen dann die Behörden und die Netzbetreiber Schwächen im Netz und wissen auch, wo vielleicht ein bisschen Handlungsbedarf besteht, damit man demnächst das Telefonat ohne Unterbrechung weiterführen kann.
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0: Jetzt ist es.
1: I'm so excited. Hier bei Nostalgie nur die größten Songs für euren Montag. Das Hitzewochenende liegt hinter uns, ja, und das ein oder andere Eis wurde sicherlich geschleckt. Ich habe dann einen super Tipp, wenn ihr auch Kids zu Hause habt, die gerne Eis essen, einfach selber machen. Mit entweder Orangensaft, Apfelsaft oder einem anderen Saft in so kleine Eisbehälter füllen, die natürlich am besten den Abend vorher einfrieren und am nächsten Tag genießen. Ist ja so viel gesünder als gekauftes Eis. Ich kenne das auch. Man liebt natürlich auch das Eis von der Eisdiele, gar keine Frage. Oder auch das Wassereis, das einen dann doch so ein bisschen Kindheitserinnerung bringt. Aber auch wir zu Hause hatten immer ein bisschen selbstgemachtes Eis im Eisfach. Also kann auch heute nicht schaden. Und passend dazu gibt es diesen großartigen Sommersong. Den findet ihr natürlich auch in unserem Sommerstream auf nostalgie-radio.de und in unserer Nostalgie-App. Das ist Like Ice in the Sunshine von Beagle Music. Ich bin Sarah, ihr hört Nostalgie.

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1: Der Montagvormittag, hier bei Nostalgie, nur die größten Songs. Ich bin Sarah, toll, dass ihr mit dabei seid. Wir starten in die neue Woche und auch in diese Stunde natürlich mit den größten Songs. Und da sind so viele tolle mit dabei. Ich freue mich schon ganz, ganz doll auf Take That Back for Good noch in dieser halben Stunde. Stevie Wonder, Part-Time Lover, Bonnie Tyler, Europe gleich mit The Final Countdown. Einfach legendär. Und das ist die Lighthouse Family mit High. Kommt gut rein in die neue Woche.

Max Werner, Rain in May, hier war Nostalgie, nur die größten Songs. Einen schönen Montagvormittag wünsche ich euch und diese Woche, die startet schon mit richtig guten News für euch, denn wir haben Tickets für diesen Ausnahmesänger. 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So eine Gänsehautstimme, ein Ausnahmekünstler. Und jetzt geht's rein in den Montag mit Bonnie Tyler und Lost in France hier bei Nostalgie. Nur die größten Songs.

0: Da sagt doch noch mal einer, wir meckern zu viel. Ist nämlich gar nicht so. Denn der neue World Happiness Report hat gezeigt, dass in vielen Ländern die Menschen heute viel positiver sind als noch vor 15 Jahren. In 79 von 136 untersuchten Ländern ist nämlich die Zufriedenheit ganz deutlich gestiegen. Das heißt, wir schauen doch am besten heute mal an diesem Montag darauf, was wir so alles haben im Leben, was uns gut tut. Und dann sind wir sicherlich heute auch zum Start in die Woche schon viel glücklicher und zufriedener und können diesen World Happiness Report unterschreiben.
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zum Dahinschmelzen. Nick, Brian, AJ, Kevin und Howie. Na klar, die Backstreet Boys. Hier bei Nostalgie nur die größten Songs. I Want It That Way. Da haben garantiert alle Kinder der 90er gerade so richtig mitgesungen. Ich fühle es auch. Und jetzt haben wir für euch für den Start in den Montagmittag eine Hymne für uns Frauen. 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
1: Uhr, Mittagspause hier bei Nostalgie. Nur die größten Songs. Ich hoffe sehr, ihr habt dieses Hitzewochenende gut überstanden. Auch heute nochmal viel Trinken angesagt. Es bleibt warm. Hier und da gibt es schon erste Wärmegewitter in manchen Teilen Deutschlands. Aber nicht überall ist es gleich direkt kühl. Wir schaffen das gemeinsam, vor allem mit der richtigen Musik, denn ihr hört Nostalgie. Nur die größten Songs. Wir spielen mehr 80er und die besten 90er. Gleich der Soundtrack aus Top Gun mit Tom Cruise, Kenny Loggins Danger Zone. Davor Everything But The Girl mit Missing aus den 90ern. Und jetzt geht's in die 80er mit Inner Circle und Bad Boys. Gibt schon ein bisschen Sommerfeeling. Ich bin Sarah. Schön, dass ihr dabei seid.

Einfach nur cool. Kenny Loggins, Danger Zone aus Top Gun mit Tom Cruise hier bei Nostalgie. Nur die größten Songs für euren Montagmittag. Und es gibt in dieser Woche etwas zu feiern, denn am Freitag, da bringt Madonna, die Queen of Pop, ein neues Album raus. Das 15. Album Confessions 2. Da sind wir natürlich alle mega gespannt und wollen diesen Tag feiern. Wir feiern den Madonna Day. Das heißt, den ganzen Tag die größten Madonna-Songs. Auf jeden Fall jede Stunde und ab 20 bis 22 Uhr dann nonstop die größten Hits. Und das klingt dann so. Die Queen of Pop hat so großartige Songs gemacht. Wir feiern gemeinsam, schaltet ein hier bei Nostalgie. Nur die größten Songs am Freitag gibt es den Madonna Day. Freuen wir uns schon sehr drauf. Und jetzt geht's in euren Montagmittag mit Britney Spears. Lang nicht gehört aus den 90ern. Baby, One More Time. Ein absolut mega cooler Song aus den 90ern. Ich bin Sarah. Toll, dass ihr dabei seid hier bei Nostalgie.

0: nach diesem Hitzewochenende ist klar, wir brauchen alle einen Pool im Garten. So einfach ist es nun leider nicht immer. Aber die Freibäder sind bei Hitze und Wärme jetzt im Sommer natürlich total überfüllt. Und heute beginnt tatsächlich auch unter anderem in Hessen die Sommerferien. Und für die Kinder, die aus Hessen kommen und in der Nähe des Ziegenheider Freibades im Schwalm-Eder-Kreis wohnen, gibt es eine richtig gute Nachricht. Denn alle Kinder bis 15 Jahren dürfen umsonst in das Freibad. Und zwar die gesamten Sommerferien lang. Der Grund ist ganz einfach, denn ein Schwimmer dieses Freibades, der hat eine anonyme Spende geleistet an das Freibad und gesagt, er möchte gerne, dass die Kinder umsonst ins Freibad können. Gerade wer hitzefrei zu Hause ist oder jetzt eben in den Sommerferien wirklich auch die Ferien zu Hause verbringt, möchte er es allen Kindern ermöglichen, umsonst zu schwimmen. Und das ist einfach nur großartig, herzerwärmend und eine absolut großzügige Geste und ein richtig gutes Vorbild. Viel Spaß beim Planschen.
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Ein Riesensong aus dem Jahr 1986, Doctor in the Medic, Spirit in the Sky. Und die Jungs, die fielen natürlich richtig auf durch ihre schrägen Outfits, Schminke im Gesicht und durch die verrückten Videos. Ihr hört Nostalgie, nur die größten Songs. Toll, dass ihr mit dabei seid. In der Mittagspause, draußen oder auch drin im kühlen Büro. Wir sind bei euch und haben jetzt einen tollen Song von Milli Vanilli. Findet ihr natürlich auch genauso wie den Song gerade gehört von Doctor and the Medics im 80er Stream auf nostalgie-radio.de oder in unserer Nostalgie-App. Da könnt ihr sogar mit den In-Ears uns mit in die Mittagspause nehmen. Das ist Girl, I'm Gonna Miss You von Milli Vanilli. Ich bin Sarah, freue mich sehr, dass ihr eingeschaltet habt.

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5: Uhr, ihr hört Nostalgie, nur die größten Songs. Wir spielen mehr 80er und die besten 90er. Toll, dass ihr eingeschaltet habt und hoffe, dass ihr natürlich gut durch diesen Hitze-Sommer, durch das Hitze-Wochenende gekommen seid. Hier und da gibt es heute mal so ein paar Wärmegewitter, aber ob das die große Abkühlung bringt, der Sommer bleibt auf jeden Fall weiter in

Deutschland. Und dazu natürlich richtig gute Musik hier bei Nostalgie. Es geht gleich zu einem der erfolgreichsten Duette aus den 80ern. Jermaine Jackson zusammen mit Pia Zadora, When the Rain Begins to Fall, davor in die 90er. OMC, How Bizarre. Kommt gut rein in den Montagmittag.

Cure ever was hier bei Nostalgie. Nur die größten Songs. Und zum Start in die neue Woche wäre es doch toll, mal ein bisschen was zu gewinnen, oder? Habt ihr genau richtig gemacht. Ihr hört ja uns und wir haben sie. 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Und jetzt einen schönen Montagmittag hier mit Supertramp. Und

0: kennen wir alle. Wir haben das Handy am Ohr, stehen hinten rechts in der Ecke vom Zimmer und plötzlich versteht der andere uns nicht mehr. Ja, das sind diese Funklöcher, die wir alle ab und zu immer mal wieder haben. Vielleicht ja sogar, wenn man mit dem Auto unterwegs ist. Deswegen ist jetzt eine ganz coole Aktionswoche gestartet. Bis Mittwoch läuft sie noch, bis zum 1. Juli. Da könnt ihr als Handynutzerinnen und Handynutzer euch auf die Seite in die App Mobilfunkcheck einmal einloggen und Funklöcher melden. Dadurch können dann Behörden und Netzbetreiber Schwächen im Netz erkennen und man weiß dann eben, wo Handlungsbedarf besteht, dass man demnächst dann auch ohne Unterbrechung mit der besten Freundin das Telefonat zu Ende führen kann.
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Das lässt so richtig in Erinnerungen schwelgen. Es gibt für mich kaum einen Song, der mehr für die 90er steht als En Vogue mit Don't Let Go. Da haben garantiert einige Kinder der 90er gerade so ein bisschen mitgesungen und haben sich vielleicht auch ein bisschen zurückversetzen lassen. Ihr hört Nostalgie, nur die größten Songs. Wir spielen mehr 80er und die besten 90er. Und na klar, da geht's natürlich jetzt in die 80er. Wir halten ja unser Versprechen. Im Übrigen findet ihr all diese Songs natürlich auch in unseren Streams auf nostalgie-radio.de. Da haben wir ganz viele Streams vorbereitet. Natürlich auch den 90er-Stream, wo ihr En Vogue mit Don't Let Go findet. Oder auch den 80er-Stream. Und aus dem kommen jetzt die Pretenders zu euch ins Radio für euren Montagmittag. Don't get me wrong. Ich bin da

0: Лауне.
1: Das Gewohnzeiter heute Nachmittag, großes Entertainment bei Nostalgie, nur die größten Songs. Es steckt ja schon im Titel drin, dass nur die größten Songs immer großes Entertainment sind. Das kommt jetzt von Starship, We Built This City, von NSYNC, It's Tearing Up My Heart und die große Hymne der 80er, We Are The World von USA for Africa. Ist schon geiles Entertainment, oder? Naja, wie ich es versprochen habe, Peter Mack mein Name, willkommen um 14 Uhr, geht los.

We are the world, geschrieben in ganz kurzer Zeit von Lionel Richie, dem es gerade nicht so gut geht. Ihr habt das mitbekommen, dass er vor kurzem, vor ein paar Tagen, Schwindelanfälle auf der Bühne in Amerika bekommen hat, das Konzert abbrechen musste und seitdem im Krankenhaus liegt. Über seinen Gesundheitszustand weiß man nichts, weil man das offensichtlich nicht so will. Aber das wird immer helfen, wenn wir in ganz Deutschland ihm gute Besserung von hier aus wünschen. Alles Gute, Lionel. Wir brauchen dich noch ein bisschen. 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Rockset.

0: gute Nachricht des Tages, die heute alles überstrahlt, ist, dass wir heute Abend wieder alle Deutschland sind. 22.30 Uhr Deutschland-Paraguay, 16. Finale, es geht in die K.O.-Runde. Natürlich gab es viel Diskussionen und viel Kritik in den letzten Tagen über die letzte Leistung der deutschen Nationalmannschaft. Aber Rudi Völler hat gesagt, er ist außerordentlich zuversichtlich, was das Spiel heute Abend angeht.
1: Glaubt es mir, da bin ich auch völlig beruhigt und relaxed, weil ich weiß, am Montag wird die Mannschaft alles reinlegen, alles reinhauen.
0: Weil man sich so eine Leistung wie zuletzt gegen Ecuador einfach nicht mehr erlauben kann, denn dann verliert man die Spiele. Aber Rudi Völler sagt, naja, wir waren eben schon qualifiziert. Insofern meint er,
1: das ist total normal. Das versteht jeder. Deswegen wurde ja auch dann am Ende dann auch so gewechselt, wie gewechselt worden ist. Und es wird jetzt natürlich am Montag ganz anders sein.
0: Das sagt der Rudi aus zwei Gründen. Erstens, weil er selber genügend Erfahrung mit Weltmeisterschaften hat. Und zweitens, weil er das Abschlusstraining gesehen hat. Und das muss toll gewesen sein.
1: Das war wirklich außergewöhnlich gut. Alle mit vollem Elan dabei, mit großer Leidenschaft. Und das ist ja enorm wichtig.
0: Ja, enorm wichtig, dass du dich von dem Gequatsche zu Hause nicht ablenken und nicht runterziehen lässt. Möge es der Nationalmannschaft gelingen, heute Abend 22.30 Uhr Deutschland-Paraguay. Geil!
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Matthew Wilder bei Nostalgie, nur die größten Songs. 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
1: Natürlich hört ihr hier im Sommer immer andere Musik als im Februar oder auch im November, erst recht in der Adventszeit. Was willst du hören im Sommer? Du willst Sommermusik hören und deswegen packen wir dann solche Klassiker wie Lambada von Kaoma wieder aus. Und schon ist er ausgepackt, genau der kommt jetzt. Nostalgie, nur die größten Songs, egal zu welcher Jahreszeit, bist du immer auf der sicheren Seite. Mehr 80er und die besten 90er. Peter Mack mein Name, es ist 15 Uhr. Hallo ihr Sommerfreunde.

Das ist einer von diesen guten alten Songs, die generationenübergreifend sind. Siehst du ja auch bei TikTok und Insta. Ganz viele haben in den letzten Jahren immer wieder ihre Videos mit solchen Songs wie Forever Young von Alphaville unterlegt. Und wer es grooviger braucht, der legt eben Musik von Patrick Hernandez drunter. Born to be alive. Nostalgie hier, nur die größten Songs.

0: So, jetzt kommt eine gute Nachricht für alle Madonna-Fans, weil gerade ja vor ein paar Minuten Like a Virgin gelaufen ist und weil natürlich alle wissen, am kommenden Freitag, das ist dann der 3.7., wird das neue Madonna-Album, ihr 15. Studioalbum Confessions 2, veröffentlicht. Nostalgie wird aus diesem Grunde am Freitag den Madonna Day ausrufen. Das bedeutet, wir werden jede Stunde mindestens einen Welthit der Queen of Pop spielen und am Abend dann von 20 bis 22 Uhr laufen nur die größten Madonna-Songs auf Nostalgie. Also mehr Madonna kannst du nicht kriegen als bei Nostalgie am Freitag. Hört da rein. Alles weitere über das neue Album werden dann die nächsten Tage zeigen. Es wird unter anderem gemunkelt, dass Kylie Minogue dort mit drauf sein wird bei einem Track. Aber das weigert sich Madonna noch zu bestätigen und Kylie erst recht. So oder so, am Freitag der große Madonna Day bei Nostalgie.
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All I do each night is pray. Robbie Williams hat vor kurzem in einem Interview verraten, dass er gerne mal illegale Substanzen zu sich genommen hat, aber nie, wenn Take That aufgetreten sind. Er sagte, die Choreografien der Jungs waren so kompliziert, da konntest du dir keinen Fehler erlauben und nicht irgendwie benebelt sein. Also zumindest bei den Auftritten waren alle nüchtern. Nostalgie, nur die größten Songs. ELO, das Electric Light Orchestra, gleich mit Last Train to London nach Bronski Beat und dem Small Town Boy.

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2: Du kannst hier einschalten, wann du möchtest. Du kriegst immer Premium-Qualität, musikalische serviert, Nostalgie, nur die größten Songs, mehr 80er und die besten 90er. 80er Jahre, wenn ich schon sage, werden jetzt vertreten von den Simple Minds, Don't You Forget About Me. Und die 90er, da kracht's richtig, Anastasia, I'm Out of Love. Willkommen um 16 Uhr. Seht ihr, gut, dass ihr gerade jetzt eingeschaltet habt. Peter Mack, mein Name.

0: Nostalgie, nur die größten Songs hier, Summer in the City, Joe Cocker. Unser Bundestrainer Julian Nagelsmann hat einen neuen Spruch fürs Poesiealbum rausgehauen, und zwar den hier.
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0: Ja, so einfach kann es sein. Da bin ich doch lieber ein Gewinner im Leben. Liebe Backstreet Boys Fans, ihr habt soeben einen Song eurer Lieblingsband gewonnen, den hier. Show.

0: Als vor ein paar Wochen die Serie Dutton Ranch, ein weiterer Ableger des Yellowstone-Universums, bei Paramount Plus gestartet ist, hat sich sehr schnell gezeigt, das Ding hat neue Rekorde eingefahren. Die Menschen konnten nicht genug kriegen von den beiden Hauptdarstellern Beth und ihrem Mann Rip und ihrem neuen Leben mit ihrer neuen Ranch. Das Ding war also so erfolgreich, dass wir uns sehr freuen über die Nachricht, die jetzt bestätigt wurde. Es wird eine zweite Staffel vom Dutton Ranch geben. Aber das ist auch schon alles. Wir wissen weder einen Drehzeitpunkt noch wann das Ding irgendwann mal ins Fernsehen kommt. Geht mal davon aus, 1-2 Jahre werden noch vergehen, bis es neues Futter gibt. Aber dass es neues Futter gibt von diesen beiden coolen Charakteren, das ist doch mal eine coole Nachricht, so für zwischendurch zum Wegnaschen.
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die großen Stars, und dazu gehört nun mal auch Rod Stewart, fangen so langsam an zu wackeln auf der Bühne, weil sie sich da echt auch körperlich einem riesen Stress immer aussetzen mit ihren ganzen Shows. Rod Stewart ist es vor ein paar Tagen passiert, habt ihr vielleicht mitbekommen, dass ihm auch schwindlig wurde auf der Bühne. Da kam jemand mit einem Sauerstoffgerät und drückte ihm das ins Gesicht. Dann ging es glücklicherweise weiter. Also man muss dann schon aufpassen ab einem gewissen Alter. Jungs, überanstrengt euch nicht. Nostalgie, nur die größten Songs. Ein großer deutscher Liebessong jetzt von der Münchner Freiheit.

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3: Ja, es ist 17 Uhr und damit sind es noch 5,5 Stunden bis zum Anpfiff des deutschen 16. Finales gegen Paraguay. 10:30 geht's los. Zieht sich ganz schön hin, so 5,5 Stunden.

aber naja, gut, die werden wir auch irgendwie rumkriegen. So oder so, ihr hört Nostalgie, nur die größten Songs, hast du gute Musik, kriegst du die Zeit immer schneller rum. Jetzt in Sync, bye bye bye und Rock'n'Roll, what you're proposing, status quo. Ich bin Peter Mack, habt einen schönen Nachmittag.

0: Ja, auch das Popmusik, die uns aber schwer begeistert hat früher. Samantha Fox, Touch Me. Hier ist Nostalgie, nur die größten Songs. Raterunde des Tages jetzt. Der Klavierspieler in der hinteren Ecke des Studios ist da. Hey!
1: Ja, hallo.
0: Ja, einen großen Hit wird er anspielen. Ich weiß selbst nicht, welcher es ist. Und es geht darum, einfach zu erraten, welchen Song er da spielt. Du kannst ja im Grunde jeden Song auf dem Klavier nachspielen, aber du musst ihn halt erkennen. Wer ist schneller, ihr oder ich? Wir sind gespannt. Mach mal. John, oder?
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0: Mach stopp. Danke, danke, danke. Es ist Elton John und Your Song, ne? Genau, it's a little bit funny. Das klingt bei dir Note für Note genauso wie bei Elton. Danke dir für diese fantastische Performance. Und am schönsten ist immer noch das Original. Nostalgie mit Elton. It's a

0: Thema Fußball-Weltmeisterschaft. Die gute Nachricht, heute Abend spielt Deutschland. Es geht in die K.O.-Runde. Paraguay steht an als nächster Gegner. 22.30 Uhr ist Anpfiff. Könnte also für viele, die morgen früh aufstehen müssen, eine sehr kurze Nacht werden. Wird das ein gutes Spiel heute Abend? Ja, Rudi Völler ist zuversichtlich.
1: Glaubt es mir, da bin ich auch völlig beruhigt und relaxed, weil ich weiß, am Montag wird die Mannschaft alles reinlegen, alles reinhauen.
0: Woher kommt diese Zuversicht vom Weltmeister Rudi? Naja, er hat unter anderem das Abschlusstraining gesehen und da praktisch in allen Spielern einen unbändigen Willen erkannt.
1: Es war wirklich außergewöhnlich gut. Alle mit vollem Elan dabei, mit großer Leidenschaft und das ist ja enorm wichtig.
0: Ja, diese Zuversicht von Rudi Völler hatten in den letzten 3-4 Tagen bei weitem nicht alle, weil sie eben diese durchschnittliche bis schlechte Leistung gegen Ecuador gesehen haben. Aber gut, wir waren zu dem Zeitpunkt schon qualifiziert. Damit erklärt Rudi Völler die schlechte Leistung.
1: Das ist total normal. Das versteht jeder. Deswegen wurde ja auch dann am Ende dann auch so gewechselt, wie gewechselt worden ist. Und es wird jetzt natürlich am Montag ganz anders sein.
0: Was dann wohl heißt, wir werden eine übermächtige deutsche Mannschaft heute Abend sehen. Möge er recht behalten, der Rudi. 10:30 geht's los.
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Sie haben nur ein Album gemacht, die Four Non Blondes. Linda Perry hat zwar gesagt, sie hätten noch ein zweites, sollte letztes Jahr veröffentlicht werden. Ist auch nichts draus geworden, was die immer alle erzählen, die Stars, ne? Nostalgie, nur die größten Songs. Barclay.

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1: So, 18 Uhr, was spricht der Countdown? 4,5 Stunden spricht er noch, na, die werden wir auch noch rumkriegen. Fußballtechnisch kann ich euch nicht viel bieten.

Dafür sind die Herren, die 11 Herren heute Abend auf dem Rasen zuständig. Aber ich bin der, der die Musik bieten kann. Nostalgie, nur die größten Songs mit Tina Turner, We Don't Need Another Hero und mit Nelly Furtado, Turn Off The Light. Ich bin Peter Mack. Hallo Deutschland-Fans, guten Abend.

If This Is It, das Album Sports, gehört bis heute in jede Plattensammlung, wer überhaupt noch hat. Ansonsten gehört es in jede Streaming-Sammlung. Huey Lewis über jeden Zweifel erhaben. Nostalgie hört ihr, nur die größten Songs. Es gibt immer so ein paar Künstler, die haben eine Hochzeit, so von ein, zwei Jahren, dann verschwinden sie mehr oder weniger. Craig David ist so einer gewesen. Um die Jahrtausendwende, also Jahr 2000, 2001, hatte er viele Hits. Heute tritt er zwar immer noch in England auf, das Kerlchen ist ja erst 45, aber das hier war sein größter. Nostalgie mit Walking Away.

0: kommenden Freitag wird die Welt kein anderes Diskussionsthema haben als das neue Album von Madonna. Confessions 2 heißt es, das wissen wir schon lange. Es wird ihr 15. Studioalbum sein, aber man weiß noch nicht genau, was einen darauf erwartet. Unter anderem soll Kylie Minogue mitsingen. Gut, ob die jetzt mitsingt oder nicht, wir haben uns bei Nostalgie was Tolles ausgedacht. Es wird am Freitag der Madonna Day ausgerufen. Das bedeutet, jede Stunde wird einer der größten Songs von Madonna gespielt. Jede Stunde. Und dann am Abend gibt es ein extra Special von 20 bis 22 Uhr. Alle ihre größten Hits. Und auf 14 Studioalben, da waren eine Menge Hits drauf. Nicht nur Like a Virgin, nicht nur Vogue, sondern eben, erreicht ja die Zeit nicht, das alles aufzuzählen. Am Freitag also der Madonna Day. Dann auch zu hören ein Song, der jetzt gleich kommt. Open Your Heart. Madonna-Fans, hier seid ihr richtig bei Nostalgie.
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Ja, wenn's mal gepasst hat, hat Phil Collins gerne mal einen Song gecovert. Und gerade das, A Groovy Kind of Love, ist auch eine Coverversion gewesen. War ein ganz alter Song, Mitte der 60er Jahre, ist aber erst weltberühmt geworden, weil Phil Collins eben diese Version Ende der 80er gemacht hat. Was du nicht alles lernst im Radio, was du nie wieder brauchst, aber damit angeben kannst auf Partys. Nostalgie, nur die größten Songs. Apropos Groovy, wenn ich's schon erwähne, das wird's gleich. Mojo, Lady, Hear Me Tonight und Jennifer Rush kommt auch, You're My Destiny.

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3: Nur die größten Songs bei Nostalgie. Ich bin Peter Mack. Hallo und guten Abend um 7. In den nächsten Minuten die Sugar Babes Run for Cover. Die kommen jetzt sofort und direkt im Anschluss das 5,5-minütige Meisterwerk Radio Gaga von Queen. We'll be right back.

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1: Warum nennt man pingelige Menschen eigentlich Erbsenzähler? Das möchte unser Hörer Winfried aus Zeitz, das ist in Sachsen-Anhalt, zwischen Gera und Leipzig, wissen. Also Menschen, die alles genau nehmen, die ordnungsliebend sind und die niemals Fünfe gerade sein lassen können, die nennt man ironisch Erbsenzähler. Dieser Begriff geht auf den deutschen Verleger Karl Baedeker zurück. Baedeker war im 19. Jahrhundert Autor von Reiseführern. Um sich die Anzahl der Stufen vom Mailänder Dom genau für seinen Reisebericht merken zu können, soll er beim Hinaufsteigen alle 20 Stufen eine getrocknete Erbse von der Westentasche in die Hosentasche gesteckt haben. Oben angekommen zählte er die Erbsen nach, multiplizierte die Anzahl mit 20 und beim Abstieg machte er dann die Gegenprobe. Auf diese Weise erhielt er ganz genaue Angaben für seinen Reiseführer und wurde dadurch im wahrsten Sinne des Wortes zum ersten Erbsenzähler überhaupt. Übrigens, im Reisebericht von Karl Baedeker steht, zum Marmordach steigt man auf 515 Stufen und dann noch höher auf den Turm.
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0: So, jetzt kommt mal eine Nachricht, die hat weder was mit Fußball noch was mit der Hitze zu tun. Man ist ja dankbar für alles, was nichts mit diesen beiden Themen zu tun hat. Es geht ums Fernsehen und zwar um die Serie Dutton Ranch, einer der vielen wirklich tollen Ableger der Urserie Yellowstone. Die erste Staffel ist gerade gelaufen bei Paramount Plus. Wer das nicht hat, hat sich es irgendwo anders herkaufen können. Und es ist die gleichbleibende Qualität gewesen wie die ganze Yellowstone-Serie auch. Und für alle Fans der Dutton Ranch, vor allem der beiden Hauptdarsteller Beth und Rip, gibt es gute Nachrichten. Eine weitere Staffel ist soeben bestätigt. Wer sich also nicht satt sehen kann an dem coolen Cowboy Rip und seiner irren Frau Beth, der wird demnächst neues Futter bekommen. Naja gut, wird natürlich ein bisschen dauern. Ein, zwei Jährchen werden schon ins Land ziehen. Aber es kommt wieder was. Und das ist eine große Freude für die vielen Fans dieser sogenannten Neo-Western. Also mich freut's sehr.
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0: Oh yeah, groovy Song, Real Life My Fire. Es gibt zwei tolle Versionen. Die eine von Dan Hartman, die andere, wie gerade gehört, von Take That. Eine ist so funky wie die andere. Guten Abend bei Nostalgie. Nur die größten Songs, mehr 80er und die besten 90er. Ich würde euch jetzt gerne schon die Aufstellung der deutschen Nationalmannschaft für heute Abend präsentieren. Kann ich aber noch nicht, denn es sind noch etwas weniger als 3 Stunden bis zum Anpfiff. Und so früh kriegen wir die Aufstellung dann auch nicht. Na gut, da kann ich euch aber sagen, wer aufgestellt ist für die 80er ab 8. Die kommen jeden Abend bei Nostalgie. Hört doch mal rein. Habt ihr noch Zeit bis zum Fußballspiel. Jeden Abend 4 Stunden nur 80er Musik, geht gleich um 20 Uhr los. Heute Abend mit Chris de Burgh, The Lady in Red, hörst du auch nicht mehr jeden Tag. Lionel Richie, All Night Long, David Bowie dabei und so weiter. Immer wirklich ein wunderbarer Abend, wenn du gerade Bock auf 80er hast. Und wer hat den nicht? Immer wieder mal. Komm, ich gebe mal ein Beispiel. Bist du sofort drin in den 80ern? Daryl Hall und John Oates, She's a Man Eater.
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